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1: Die Tiefstwerte liegen jetzt zwischen 14 und 9 Grad. Es bleibt klar und überwiegend trocken. Morgen dann wieder viel Sonne, heiß und auch die meiste Zeit trocken bei maximal 30 Grad.
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1: Ich bin Marvin Standke und das wird der Tag. Heute wird in Berlin an den Mauerbau vor 65 Jahren erinnert. An der Bernauer Straße findet dazu eine zentrale Gedenkveranstaltung statt. Mehr als 120 Gäste aus Politik und Gesellschaft werden erwartet. Sie erinnern an die Opfer der deutschen Teilung und der SED-Diktatur. Mindestens 140 Menschen starben bei Fluchtversuchen an der Berliner Mauer. Sie fiel am 9. November 1989. Bis zum Morgengrauen lohnt sich heute immer mal wieder der Blick in den Himmel. Die Perseiden erreichen ihren Höhepunkt. Dabei handelt es sich um einen Sternschnuppenstrom, der jedes Jahr zu sehen ist. Besonders gute Chancen gibt es an dunklen Orten fernab von Stadtlichtern. Die Sternschnuppen sind in ganz Deutschland zu sehen, vorausgesetzt der Himmel bleibt klar. Und heute wäre Alfred Hitchcock 127 Jahre alt geworden. Der britische Regisseur gilt bis heute als Meister des Thrillers. Mit Filmen wie Psycho, Vertigo und Die Vögel schrieb er Filmgeschichte. Hitchcock liebte es, sein Publikum zu verunsichern und mit Spannung zu spielen. Sein Markenzeichen, überraschende Wendungen und berühmte Schockmomente. Bis heute zählt er zu den einflussreichsten Regisseuren der Filmgeschichte.
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2: Die Tiefstwerte liegen jetzt zwischen 14 und 9 Grad. Es bleibt klar und überwiegend trocken. Morgen dann wieder viel Sonne, heiß und auch die meiste Zeit trocken bei maximal 30 Grad.
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2: Ich bin Marvin Standke und das wird der Tag. Heute wird in Berlin an den Mauerbau vor 65 Jahren erinnert. An der Bernauer Straße findet dazu eine zentrale Gedenkveranstaltung statt. Mehr als 120 Gäste aus Politik und Gesellschaft werden erwartet. Sie erinnern an die Opfer der deutschen Teilung und der SED-Diktatur. Mindestens 140 Menschen starben bei Fluchtversuchen an der Berliner Mauer. Sie fiel am 9. November 1989. Bis zum Morgengrauen lohnt sich heute immer mal wieder der Blick in den Himmel. Die Perseiden erreichen ihren Höhepunkt. Dabei handelt es sich um einen Sternschnuppenstrom, der jedes Jahr zu sehen ist. Besonders gute Chancen gibt es an dunklen Orten fernab von Stadtlichtern. Die Sternschnuppen sind in ganz Deutschland zu sehen, vorausgesetzt der Himmel bleibt klar. Und heute wäre Alfred Hitchcock 127 Jahre alt geworden. Der britische Regisseur gilt bis heute als Meister des Thrillers. Mit Filmen wie Psycho, Vertigo und Die Vögel schrieb er Filmgeschichte. Hitchcock liebte es, sein Publikum zu verunsichern und mit Spannung zu spielen. Sein Markenzeichen, überraschende Wendungen und berühmte Schockmomente. Bis heute zählt er zu den einflussreichsten Regisseuren der Filmgeschichte.
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2: Die Tiefstwerte liegen jetzt zwischen 14 und 9 Grad. Es bleibt klar und überwiegend trocken. Morgen dann wieder viel Sonne, heiß und auch die meiste Zeit trocken bei maximal 30 Grad.
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2: Ich bin Marvin Standke und das wird der Tag. Heute wird in Berlin an den Mauerbau vor 65 Jahren erinnert. An der Bernauer Straße findet dazu eine zentrale Gedenkveranstaltung statt. Mehr als 120 Gäste aus Politik und Gesellschaft werden erwartet. Sie erinnern an die Opfer der deutschen Teilung und der SED-Diktatur. Mindestens 140 Menschen starben bei Fluchtversuchen an der Berliner Mauer. Sie fiel am 9. November 1989. Bis zum Morgengrauen lohnt sich heute immer mal wieder der Blick in den Himmel. Die Perseiden erreichen ihren Höhepunkt. Dabei handelt es sich um einen Sternschnuppenstrom, der jedes Jahr zu sehen ist. Besonders gute Chancen gibt es an dunklen Orten fernab von Stadtlichtern. Die Sternschnuppen sind in ganz Deutschland zu sehen, vorausgesetzt der Himmel bleibt klar. Und heute wäre Alfred Hitchcock 127 Jahre alt geworden. Der britische Regisseur gilt bis heute als Meister des Thrillers. Mit Filmen wie Psycho, Vertigo und Die Vögel schrieb er Filmgeschichte. Hitchcock liebte es, sein Publikum zu verunsichern und mit Spannung zu spielen. Sein Markenzeichen, überraschende Wendungen und berühmte Schockmomente. Bis heute zählt er zu den einflussreichsten Regisseuren der Filmgeschichte.
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2: Die Tiefstwerte liegen jetzt zwischen 14 und 9 Grad. Es bleibt klar und überwiegend trocken. Morgen dann wieder viel Sonne, heiß und auch die meiste Zeit trocken bei maximal 30 Grad.
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2: Ich bin Marvin Standke und das wird der Tag. Heute wird in Berlin an den Mauerbau vor 65 Jahren erinnert. An der Bernauer Straße findet dazu eine zentrale Gedenkveranstaltung statt. Mehr als 120 Gäste aus Politik und Gesellschaft werden erwartet. Sie erinnern an die Opfer der deutschen Teilung und der SED-Diktatur. Mindestens 140 Menschen starben bei Fluchtversuchen an der Berliner Mauer. Sie fiel am 9. November 1989. Bis zum Morgengrauen lohnt sich heute immer mal wieder der Blick in den Himmel. Die Perseiden erreichen ihren Höhepunkt. Dabei handelt es sich um einen Sternschnuppenstrom, der jedes Jahr zu sehen ist. Besonders gute Chancen gibt es an dunklen Orten fernab von Stadtlichtern. Die Sternschnuppen sind in ganz Deutschland zu sehen, vorausgesetzt der Himmel bleibt klar. Und heute wäre Alfred Hitchcock 127 Jahre alt geworden. Der britische Regisseur gilt bis heute als Meister des Thrillers. Mit Filmen wie Psycho, Vertigo und Die Vögel schrieb er Filmgeschichte. Hitchcock liebte es, sein Publikum zu verunsichern und mit Spannung zu spielen. Sein Markenzeichen, überraschende Wendungen und berühmte Schockmomente. Bis heute zählt er zu den einflussreichsten Regisseuren der Filmgeschichte.
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2: Die Temperaturen liegen im Moment in Köln und in Bonn bei 18 Grad. 13 messen wir in Hamburg, 14 in Bremen, Berlin und auch in Dresden. Frankfurt am Main 18 Grad, Stuttgart 17, München und Erfurt 15 und Münster 17 Grad. Heute gibt es im äußersten Nordosten ein paar hohe Wolkenfelder. Ansonsten ist es meist wolkenlos und die Sonne scheint. Von Nordost nach Südwest erwarten wir Höchstwerte zwischen 27 und 37 Grad. Morgen wird es dann wieder freundlich sein mit viel Sonnenschein. Es soll trocken bleiben bei maximal 31 bis 38 Grad.
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2: Ich bin Jerome Nussbaum. In Thüringen könnte es nach der Vorstellung von AfD-Fraktionschef Höcke einen Schulterschluss mit BSW-Gründerin Sarah Wagenknecht geben. In einem Video bietet Höcke an, ihr die Hand zu reichen und sie zur Ministerpräsidentin machen zu wollen.
3: Er nimmt Bezug zur Landtagswahl in Sachsen-Anhalt und ruft Wagenknecht auf, davor in Thüringen ein neues Kapitel in der Parteiengeschichte aufzuschlagen. Das BSW ist in Erfurt Teil der Brombeer-Koalition. Zuvor hatte Wagenknecht in Sachsen-Anhalt signalisiert, ihre Partei könnte einem AfD-Ministerpräsidenten in Magdeburg zur Macht verhelfen, durch Enthaltung im entscheidenden Wahlgang. Gleichzeitig wurde ein Widerspruch von Thüringens Regierungschef Vogt gegen Aberkennung seines Doktortitels abgewiesen. Höcke will nun ein neues Misstrauensvotum gegen ihn starten. Noah Ulrich, Redaktion.
2: In Berlin erinnert seit gestern ein temporärer Gedenkort zum 65. Jahrestag des Mauerbaus an die deutsche Teilung. Die Installation wurde vom regierenden Bürgermeister Wegner und Kulturstaatsminister Weimar eröffnet. Wegner sagte, die Mauer sei eine schreckliche Zäsur für Berlin, Europa und die Welt gewesen. Die Installation am Brandenburger Tor ist rund 3 Meter hoch und 30 Meter lang. Sie bleibt bis kommenden Montag stehen. Heute gibt es die offizielle Gedenkfeier zum Mauerbau in Berlin. Vor der geplanten Reform der Nachrichtendienste hat Kanzleramtschefin Waken klargestellt, dass die Aufgabenbereiche etwa des BND und der Polizei getrennt bleiben. Dies versicherte sie am Abend in der ARD.
4: Demnach werde das Trennungsgebot auch nach der gestern von der Bundesregierung verabschiedeten Reform eingehalten. Künftig könnten die Nachrichtendienste aber in bestimmten Fällen eingreifen, in denen die Polizei oder andere Behörden nicht tätig werden könnten, so Waken. Dies sei geboten, um Gefahren rechtzeitig erkennen und abwenden zu können. Vorgesehen ist unter anderem, dass BND und Verfassungsschutz künftig mehr Daten sammeln und auswerten. Sie sollen etwa auch Hackerattacken durch Gegenangriffe bekämpfen dürfen. Ulrike Klein, Redaktion.
2: Faszinierende Bilder aus Mallorca gehen um die Welt. Hunderttausende haben auf der Baleareninsel am Abend die totale Sonnenfinsternis mitverfolgt. Kurz vor Sonnenuntergang schimmerte nur noch ein leuchtender Kranz über dem Mittelmeer. Zahlreiche Menschen beobachteten das Spektakel etwa von Booten aus. In Deutschland waren unter anderem das Tempelhofer Feld in Berlin und der Münchner Olympiapark voller Zuschauer. Dort erreichte die partielle Sonnenfinsternis kurz nach 20 Uhr ihren Höhepunkt. Eine totale Verdunkelung wird es in Deutschland erst wieder 2081 geben. Bei der Schwimm-EM in Paris hat es eine weitere Goldmedaille für Deutschland gegeben. Johannes Liebmann gewann am Abend das Finale über 800 Meter Freistil und stellte dabei gleichzeitig einen neuen Europarekord auf. Gold gab es auch noch bei der Reitsport-WM in Aachen für die Dressurreiter um Isabel Werth.
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2: Die Temperaturen liegen im Moment in Köln und in Bonn bei 18 Grad. 13 messen wir in Hamburg, 14 in Bremen, Berlin und auch in Dresden. Frankfurt am Main 18 Grad, Stuttgart 17, München und Erfurt 15 und Münster 17 Grad. Heute gibt es im äußersten Nordosten ein paar hohe Wolkenfelder. Ansonsten ist es meist wolkenlos und die Sonne scheint. Von Nordost nach Südwest erwarten wir Höchstwerte zwischen 27 und 37 Grad. Morgen wird es dann wieder freundlich sein mit viel Sonnenschein. Es soll trocken bleiben. Bei maximal 31 bis 38 Grad.
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2: Ich bin Jerome Nussbaum. In Thüringen könnte es nach der Vorstellung von AfD-Fraktionschef Höcke einen Schulterschluss mit BSW-Gründerin Sarah Wagenknecht geben. In einem Video bietet Höcke an, ihr die Hand zu reichen und sie zur Ministerpräsidentin machen zu wollen.
3: Er nimmt Bezug zur Landtagswahl in Sachsen-Anhalt und ruft Wagenknecht auf, davor in Thüringen ein neues Kapitel in der Parteiengeschichte aufzuschlagen. Das BSW ist in Erfurt Teil der Brombeer-Koalition. Zuvor hatte Wagenknecht in Sachsen-Anhalt signalisiert, ihre Partei könnte einem AfD-Ministerpräsidenten in Magdeburg zur Macht verhelfen, durch Enthaltung im entscheidenden Wahlgang. Gleichzeitig wurde ein Widerspruch von Thüringens Regierungschef Vogt gegen Aberkennung seines Doktortitels abgewiesen. Höcke will nun ein neues Misstrauensvotum gegen ihn starten. Noah Ulrich, Redaktion.
2: In Berlin erinnert seit gestern ein temporärer Gedenkort zum 65. Jahrestag des Mauerbaus an die deutsche Teilung. Die Installation wurde vom regierenden Bürgermeister Wegner und Kulturstaatsminister Weimar eröffnet. Wegner sagte, die Mauer sei eine schreckliche Zäsur für Berlin, Europa und die Welt gewesen. Die Installation am Brandenburger Tor ist rund 3 Meter hoch und 30 Meter lang. Sie bleibt bis kommenden Montag stehen. Heute gibt es die offizielle Gedenkfeier zum Mauerbau in Berlin. Vor der geplanten Reform der Nachrichtendienste hat Kanzleramtschefin Waken klargestellt, dass die Aufgabenbereiche etwa des BND und der Polizei getrennt bleiben. Dies versicherte sie am Abend in der ARD.
4: Demnach werde das Trennungsgebot auch nach der gestern von der Bundesregierung verabschiedeten Reform eingehalten. Künftig könnten die Nachrichtendienste aber in bestimmten Fällen eingreifen, in denen die Polizei oder andere Behörden nicht tätig werden könnten, so Waken. Dies sei geboten, um Gefahren rechtzeitig erkennen und abwenden zu können. Vorgesehen ist unter anderem, dass BND und Verfassungsschutz künftig mehr Daten sammeln und auswerten. Sie sollen etwa auch Hackerattacken durch Gegenangriffe bekämpfen dürfen. Ulrike Klein, Redaktion.
2: Faszinierende Bilder aus Mallorca gehen um die Welt. Hunderttausende haben auf der Baleareninsel am Abend die totale Sonnenfinsternis mitverfolgt. Kurz vor Sonnenuntergang schimmerte nur noch ein leuchtender Kranz über dem Mittelmeer. Zahlreiche Menschen beobachteten das Spektakel etwa von Booten aus. In Deutschland waren unter anderem das Tempelhofer Feld in Berlin und der Münchner Olympiapark voller Zuschauer. Dort erreichte die partielle Sonnenfinsternis kurz nach 20 Uhr ihren Höhepunkt. Eine totale Verdunkelung wird es in Deutschland erst wieder 2081 geben. Bei der Schwimm-EM in Paris hat es eine weitere Goldmedaille für Deutschland gegeben. Johannes Liebmann gewann am Abend das Finale über 800 Meter Freistil und stellte dabei gleichzeitig einen neuen Europarekord auf. Gold gab es auch noch bei der Reitsport-WM in Aachen für die Dressurreiter um Isabel Werth.
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2: Wir schauen auf die aktuellen Temperaturen. Köln und Bonn 23 Grad, 19 sind es in Hamburg, 21 in Bremen, Berlin und auch in Dresden. Frankfurt am Main 23 Grad, Stuttgart 24, München 22, in Erfurt messen wir 19 und in Münster 23 Grad. Heute gibt es im äußersten Nordosten ein paar hohe Wolkenfelder. Ansonsten ist es meist wolkenlos und die Sonne scheint. Von Nordost nach Südwest erwarten wir Höchstwerte zwischen 27 und 37 Grad. Morgen wird es dann wieder freundlich sein mit viel Sonnenschein. Es soll trocken bleiben bei maximal 31 bis 38 Grad.
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2: Ich bin Jerome Nussbaum. Es gibt Wirbel um eine TV-Debatte zur Landtagswahl in Mecklenburg-Vorpommern. Die Sendergruppe von RTL und NTV hatte nur SPD-Ministerpräsidentin Schwesig und den AfD-Spitzenkandidaten Holm eingeladen. Alle anderen Parteien seien ausgeladen worden, so der Vorwurf von der Opposition.
3: Schwesig soll auf ein Duell bestanden haben, so CDU-Spitzenkandidat Peters. Und die Sender hätten die Ausladung mit redaktionellen Gründen gerechtfertigt. Von dort gab es die Bestätigung, dass nach den Umfragewerten entschieden worden sei, ohne politische Einflussnahme. Die AfD lag zuletzt bei 36%, Schwesigs SPD bei 29% an zweiter Stelle. Von der Linken hieß es, dadurch erhalte nun auch die AfD mehr Sendezeit. Dies sei auf Wunsch der SPD passiert. Ulrike Klein, Redaktion.
2: In Thüringen bietet AfD-Fraktionschef Höcke jetzt BSW-Gründerin Wagenknecht an, sie zur Ministerpräsidentin machen zu wollen. Er will mit einem Misstrauensvotum erneut gegen CDU-Regierungschef Vogt vorgehen, nachdem dessen Widerspruch gegen die Aberkennung seines Doktortitels abgewiesen wurde. In einem Video sagt Höcke:
4: Die Mehrheit der Menschen in Thüringen will diesen Ministerpräsidenten nicht. Die Mehrheit der Menschen in Thüringen will kein Weiter. So, die Mehrheit der Menschen in Thüringen will Veränderung. Werden Sie Ministerpräsidentin des Freistaats Thüringen?
2: Wagenknecht hatte vorher signalisiert, dass ihre Partei in Sachsen-Anhalt nach der Landtagswahl einem AfD-Ministerpräsidenten zur Macht verhelfen könnte durch Enthaltung im entscheidenden Wahlgang. In Deutschland wird heute an den Mauerbau vor 65 Jahren erinnert. Es gibt eine zentrale Veranstaltung an der Gedenkstätte Berliner Mauer in der Bernauer Straße, unter anderem mit Bundestagspräsidentin Klöckner. In der Kapelle der Versöhnung wird dabei auch aus den Biografien von Todesopfern vorgelesen. Am 13. August 1961 war mit dem Mauerbau begonnen worden. Millionen Menschen in ganz Europa haben gestern Abend gespannt gen Himmel geblickt. Zur Sonnenfinsternis erlebte vor allem Mallorca einen Massenansturm. Die Playa de Palma war gesäumt von Zuschauern mit den speziellen Sophie-Brillen.
5: Dabei hatte die Inselregierung vorher dazu aufgerufen, zu Hause oder in den Hotels zu bleiben und von dort die totale Sonnenfinsternis zu verfolgen, um Massenansammlungen zu vermeiden. Es gab auch Regelungen für die Anzahl von Menschen auf Booten. Das Militär kontrollierte im Tramuntana-Gebirge. Am Ende gab es aber offenbar keine Zwischenfälle. Spektakuläre Bilder gehen um die Welt von einem silbernen Kranz über dem Mittelmeer. In Deutschland faszinierte die partielle Verdunkelung aber genauso. Hier wird es eine totale Sonnenfinsternis erst wieder 2081 geben. Noah Ulrich, Redaktion.
2: Länder im Kriegszustand dürfen künftig nicht mehr den Eurovision Song Contest austragen. Das hat die Europäische Rundfunkunion entschieden. Es wurde in der Erklärung kein Land ausdrücklich genannt. Beim letzten ESC hatte es allerdings Proteste gegen die Teilnahme Israels gegeben, wegen des Vorgehens im Gazastreifen. Israel war Zweiter geworden. Hätte das Land gewonnen, dann wäre der ESC nächstes Jahr dort ausgetragen worden.
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2: Wir schauen auf die aktuellen Temperaturen. Köln und Bonn 23 Grad, 19 sind es in Hamburg, 21 in Bremen, Berlin und auch in Dresden. Frankfurt am Main 23 Grad, Stuttgart 24, München 22, in Erfurt messen wir 19 und in Münster 23 Grad. Heute gibt es im äußersten Nordosten ein paar hohe Wolkenfelder. Ansonsten ist es meist wolkenlos und die Sonne scheint. Von Nordost nach Südwest erwarten wir Höchstwerte zwischen 27 und 37 Grad. Morgen wird es dann wieder freundlich sein mit viel Sonnenschein. Es soll trocken bleiben bei maximal 31 bis 38 Grad.
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2: Ich bin Jerome Nussbaum. Es gibt Wirbel um eine TV-Debatte zur Landtagswahl in Mecklenburg-Vorpommern. Die Sendergruppe von RTL und NTV hatte nur SPD-Ministerpräsidentin Schwesig und den AfD-Spitzenkandidaten Holm eingeladen. Alle anderen Parteien seien ausgeladen worden, so der Vorwurf von der Opposition.
3: Schwesig soll auf ein Duell bestanden haben, so CDU-Spitzenkandidat Peters. Und die Sender hätten die Ausladung mit redaktionellen Gründen gerechtfertigt. Von dort gab es die Bestätigung, dass nach den Umfragewerten entschieden worden sei, ohne politische Einflussnahme. Die AfD lag zuletzt bei 36%, Schwesigs SPD bei 29% an zweiter Stelle. Von der Linken hieß es, dadurch erhalte nun auch die AfD mehr Sendezeit. Dies sei auf Wunsch der SPD passiert. Ulrike Klein, Redaktion.
2: In Thüringen bietet AfD-Fraktionschef Höcke jetzt BSW-Gründerin Wagenknecht an, sie zur Ministerpräsidentin machen zu wollen. Er will mit einem Misstrauensvotum erneut gegen CDU-Regierungschef Vogt vorgehen, nachdem dessen Widerspruch gegen die Aberkennung seines Doktortitels abgewiesen wurde. In einem Video sagt Höcke:
4: Die Mehrheit der Menschen in Thüringen will diesen Ministerpräsidenten nicht. Die Mehrheit der Menschen in Thüringen will kein weiter. So, die Mehrheit der Menschen in Thüringen will Veränderung. Werden Sie Ministerpräsidentin des Freistaats Thüringen?
2: Wagenknecht hatte vorher signalisiert, dass ihre Partei in Sachsen-Anhalt nach der Landtagswahl einem AfD-Ministerpräsidenten zur Macht verhelfen könnte durch Enthaltung im entscheidenden Wahlgang. In Deutschland wird heute an den Mauerbau vor 65 Jahren erinnert. Es gibt eine zentrale Veranstaltung an der Gedenkstätte Berliner Mauer in der Bernauer Straße, unter anderem mit Bundestagspräsidentin Klöckner. In der Kapelle der Versöhnung wird dabei auch aus den Biografien von Todesopfern vorgelesen. Am 13. August 1961 war mit dem Mauerbau begonnen worden. Millionen Menschen in ganz Europa haben gestern Abend gespannt gen Himmel geblickt. Zur Sonnenfinsternis erlebte vor allem Mallorca einen Massenansturm. Die Playa de Palma war gesäumt von Zuschauern mit den speziellen Sophie-Brillen.
5: Dabei hatte die Inselregierung vorher dazu aufgerufen, zu Hause oder in den Hotels zu bleiben und von dort die totale Sonnenfinsternis zu verfolgen, um Massenansammlungen zu vermeiden. Es gab auch Regelungen für die Anzahl von Menschen auf Booten. Das Militär kontrollierte im Tramuntana-Gebirge. Am Ende gab es aber offenbar keine Zwischenfälle. Spektakuläre Bilder gehen um die Welt von einem silbernen Kranz über dem Mittelmeer. In Deutschland faszinierte die partielle Verdunkelung aber genauso. Hier wird es eine totale Sonnenfinsternis erst wieder 2081 geben. Noah Ulrich, Redaktion.
2: Länder im Kriegszustand dürfen künftig nicht mehr den Eurovision Song Contest austragen. Das hat die Europäische Rundfunkunion entschieden. Es wurde in der Erklärung kein Land ausdrücklich genannt. Beim letzten ESC hatte es allerdings Proteste gegen die Teilnahme Israels gegeben, wegen des Vorgehens im Gazastreifen. Israel war Zweiter geworden. Hätte das Land gewonnen, dann wäre der ESC nächstes Jahr dort ausgetragen worden.
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2: Die Temperaturen liegen im Moment bei 24 Grad in Köln und in Bonn, in Hamburg bei 19 Grad, Bremen und Berlin 21, Dresden 22 Grad, Frankfurt am Main und Stuttgart 23, München und Erfurt 22 Grad und in Münster sind es 24. Heute gibt es nur im äußersten Nordosten noch ein paar hohe Wolkenfelder, sonst ist es meist wolkenlos und sonnig. Die Höchstwerte liegen zwischen 27 und 37 Grad. Morgen wird es dann noch etwas wärmer mit maximal 38 Grad im Westen und Südwesten. Wir erwarten dazu wieder viel Sonnenschein und es soll trocken bleiben.
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2: Ich bin Jerome Nussbaum. Zum 65. Jahrestag des Mauerbaus wird heute in Berlin an die Opfer der deutschen Teilung erinnert. Bei der zentralen Gedenkveranstaltung in der Bernauer Straße ist unter anderem Bundestagspräsidentin Klöckner dabei.
3: Direkt am Brandenburger Tor erinnert seit gestern schon eine 30 Meter lange Installation an die einstigen Grenzanlagen. Kulturstaatsminister Weimar nahm den Gedenktag vorab zum Anlass, um vor einer Verharmlosung der DDR-Diktatur zu warnen. In der Frankfurter Allgemeinen Zeitung wirft er der AfD und der Linkspartei vor, in Ostdeutschland positive Zerrbilder der DDR zu produzieren. Das reiche bei der AfD bis zum Singen der früheren Nationalhymne, so Weimar mit Blick auf eine Veranstaltung mit dem Kabarettisten Uwe Steimle in Dessau. Ulrike Klein, Redaktion.
2: Die Bahn will hunderte weitere Mitarbeiter mit Bodycams für mehr Sicherheit ausstatten, auch in den Bahnhöfen. Erste Geräte sind schon in Bielefeld im Einsatz, ebenso am Hauptbahnhof von Frankfurt am Main. Insgesamt sollen demnach rund 2700 Beschäftigte im Bahnhofservice und in der Stationsbetreuung schrittweise die Möglichkeit bekommen, freiwillig eine solche Kamera zu tragen. Die Bahn erhofft sich dadurch vor allem auch eine deeskalierende Wirkung in Konfliktsituationen. Pünktlich zum Ende der Sommerferien in den ersten Bundesländern gibt es eine neue Debatte über den unterschiedlichen Ferienbeginn. Dabei kommt erneut Widerstand aus Bayern.
4: CSU-Generalsekretär Huber hat sich gegen Änderungen ausgesprochen. An der derzeitigen Regelung, dass Bayern später in die Ferien startet als andere Länder, werde man nichts ändern, sagte er. Niedersachsen dagegen bezeichnete die aktuelle Regelung als unbefriedigend. Familien aus Bayern und auch Baden-Württemberg profitierten von günstigeren Reisepreisen, weil bei ihnen die Ferien bis in den September hineinreichten. Auch Nordrhein-Westfalen spricht sich für einen späteren Ferienbeginn aus. Noah Ulrich, Redaktion.
2: Der Bundesverband der deutschen Binnenschifffahrt verlangt von der Bundesregierung schnellere Maßnahmen gegen die Folgen des Niedrigwassers in deutschen Flüssen. Verbandschef Schwanen sagte der Rheinischen Post, niedrigwasseroptimierte Schiffe müssten über das Jahresende hinaus gefördert, der Ausbau der Fahrrinnen im Rhein beschleunigt und das Wasser stärker gestaut werden. Weder die Bahn noch Lkw-Unternehmen könnten ausreichend Kapazitäten zur Verfügung stellen, um die Güter von den Schiffen ohne Einschränkungen transportieren zu können. Zum Wochenende hat nun auch Sachsen angekündigt, das Lkw-Sonntagsfahrverbot aufzuheben. US-Präsident Trump verliert seine Sprecherin Caroline Leavitt. Sie wird das Weiße Haus zum Monatsende verlassen, um mehr Zeit mit ihrer Familie zu verbringen. Laut Trump habe sie das selbst entschieden und dies respektiere er. Im Mai hatte sie ihr zweites Kind zur Welt gebracht. Im Presseraum war Leavitt aber häufig unter Druck geraten und hatte Reportern immer wieder vorgeworfen, Fake News zu verbreiten.
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2: Die Temperaturen liegen im Moment bei 24 Grad in Köln und in Bonn, in Hamburg bei 19 Grad, Bremen und Berlin 21, Dresden 22 Grad, Frankfurt am Main und Stuttgart 23, München und Erfurt 22 Grad und in Münster sind es 24. Heute gibt es nur im äußersten Nordosten noch ein paar hohe Wolkenfelder, sonst ist es meist wolkenlos und sonnig. Die Höchstwerte liegen zwischen 27 und 37 Grad. Morgen wird es dann noch etwas wärmer mit maximal 38 Grad im Westen und Südwesten. Wir erwarten dazu wieder viel Sonnenschein und es soll trocken bleiben.
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2: Ich bin Jerome Nussbaum. Zum 65. Jahrestag des Mauerbaus wird heute in Berlin an die Opfer der deutschen Teilung erinnert. Bei der zentralen Gedenkveranstaltung in der Bernauer Straße ist unter anderem Bundestagspräsidentin Klöckner dabei.
3: Direkt am Brandenburger Tor erinnert seit gestern schon eine 30 Meter lange Installation an die einstigen Grenzanlagen. Kulturstaatsminister Weimar nahm den Gedenktag vorab zum Anlass, um vor einer Verharmlosung der DDR-Diktatur zu warnen. In der Frankfurter Allgemeinen Zeitung wirft er der AfD und der Linkspartei vor, in Ostdeutschland positive Zerrbilder der DDR zu produzieren. Das reiche bei der AfD bis zum Singen der früheren Nationalhymne, so Weimar mit Blick auf eine Veranstaltung mit dem Kabarettisten Uwe Steimle in Dessau. Ulrike Klein, Redaktion.
2: Die Bahn will hunderte weitere Mitarbeiter mit Bodycams für mehr Sicherheit ausstatten, auch in den Bahnhöfen. Erste Geräte sind schon in Bielefeld im Einsatz, ebenso am Hauptbahnhof von Frankfurt am Main. Insgesamt sollen demnach rund 2700 Beschäftigte im Bahnhofservice und in der Stationsbetreuung schrittweise die Möglichkeit bekommen, freiwillig eine solche Kamera zu tragen. Die Bahn erhofft sich dadurch vor allem auch eine deeskalierende Wirkung in Konfliktsituationen. Pünktlich zum Ende der Sommerferien in den ersten Bundesländern gibt es eine neue Debatte über den unterschiedlichen Ferienbeginn. Dabei kommt erneut Widerstand aus Bayern.
4: CSU-Generalsekretär Huber hat sich gegen Änderungen ausgesprochen. An der derzeitigen Regelung, dass Bayern später in die Ferien startet als andere Länder, werde man nichts ändern, sagte er. Niedersachsen dagegen bezeichnete die aktuelle Regelung als unbefriedigend. Familien aus Bayern und auch Baden-Württemberg profitierten von günstigeren Reisepreisen, weil bei ihnen die Ferien bis in den September hineinreichten. Auch Nordrhein-Westfalen spricht sich für einen späteren Ferienbeginn aus. Noah Ulrich, Redaktion.
2: Der Bundesverband der deutschen Binnenschifffahrt verlangt von der Bundesregierung schnellere Maßnahmen gegen die Folgen des Niedrigwassers in deutschen Flüssen. Verbandschef Schwanen sagte der Rheinischen Post, niedrigwasseroptimierte Schiffe müssten über das Jahresende hinaus gefördert, der Ausbau der Fahrrinnen im Rhein beschleunigt und das Wasser stärker gestaut werden. Weder die Bahn noch Lkw-Unternehmen könnten ausreichend Kapazitäten zur Verfügung stellen, um die Güter von den Schiffen ohne Einschränkungen transportieren zu können. Zum Wochenende hat nun auch Sachsen angekündigt, das Lkw-Sonntagsfahrverbot aufzuheben. US-Präsident Trump verliert seine Sprecherin Caroline Leavitt. Sie wird das Weiße Haus zum Monatsende verlassen, um mehr Zeit mit ihrer Familie zu verbringen. Laut Trump habe sie das selbst entschieden und dies respektiere er. Im Mai hatte sie ihr zweites Kind zur Welt gebracht. Im Presseraum war Leavitt aber häufig unter Druck geraten und hatte Reportern immer wieder vorgeworfen, Fake News zu verbreiten.
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2: Und hier die aktuellen Temperaturen. Köln und Bonn 30 Grad, Hamburg 25, Bremen 27, in Berlin messen wir 25 Grad, in Dresden 26, Frankfurt am Main 29, Stuttgart 30 Grad, München und Erfurt 27 und Münster 30 Grad. Heute gibt es nur im äußersten Nordosten noch ein paar hohe Wolkenfelder, sonst ist es meist wolkenlos und sonnig. Die Höchstwerte liegen zwischen 27 und 37 Grad. Morgen wird es dann noch etwas wärmer mit maximal 38 Grad im Westen und Südwesten. Wir erwarten dazu wieder viel Sonnenschein und es soll trocken bleiben.
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2: Ich bin Jerome Nussbaum. In Berlin wird heute an den Mauerbau vor 65 Jahren erinnert. Zur zentralen Gedenkveranstaltung ist am Vormittag unter anderem auch Bundestagspräsidentin Klöckner zur Gedenkstätte Bernauer Straße gekommen. In der Kapelle der Versöhnung wird dabei auch aus den Biografien von Todesopfern vorgelesen. Am 13. August 1961 war mit dem Mauerbau begonnen worden. Am Flughafen Köln-Bonn sind Drohnen gesichtet worden. Zwei Flugzeuge konnten den Airport deshalb gestern nicht ansteuern. Laut Bundespolizei gab es insgesamt 5 Sichtungen.
3: Über dem betroffenen Gebiet war deshalb längere Zeit ein Hubschrauber im Einsatz. Eine Drohne konnte demnach dingfest gemacht werden und der Drohnenpilot wurde festgestellt. Über ihn ist bisher nichts weiter bekannt. Nach dem Zwischenfall mit Drohnen am Leipziger Flughafen waren auch am Airport Köln-Bonn die Sicherheitsmaßnahmen hochgefahren worden. Deshalb gibt es laut Bundespolizei gerade auch vermehrt Meldungen über Drohnen. Noah Ulrich, Redaktion.
2: Die Urteile gegen die rechtsextreme letzte Verteidigungswelle, unter anderem aus Mecklenburg-Vorpommern und auch Brandenburg, werden ein Fall für den Bundesgerichtshof. Mindestens 3 Verurteilte haben Revision eingelegt. Die Frist dafür endete um Mitternacht. Sie waren zu Jugendstrafen bis zu 5 Jahren verurteilt worden. Die Rädelsführer stammen aus Mecklenburg-Vorpommern. 2 der Verurteilten wurden für den Brandanschlag auf das Kulturhaus Altdöbern im Süden Brandenburgs schuldig gesprochen. Vor der geplanten Reform der Nachrichtendienste hat Kanzleramtschefin Waken klargestellt, dass die Aufgabenbereiche etwa des BND und der Polizei getrennt bleiben. Dies versicherte sie am Abend in der ARD.
4: Demnach werde das Trennungsgebot auch nach der gestern von der Bundesregierung verabschiedeten Reform eingehalten. Künftig könnten die Nachrichtendienste aber in bestimmten Fällen eingreifen, in denen die Polizei oder andere Behörden nicht tätig werden könnten, so Waken. Dies sei geboten, um Gefahren rechtzeitig erkennen und abwenden zu können. Vorgesehen ist unter anderem, dass BND und Verfassungsschutz künftig mehr Daten sammeln und auswerten. Sie sollen etwa auch Hackerattacken durch Gegenangriffe bekämpfen dürfen. Ulrike Klein, Redaktion.
2: Länder im Kriegszustand dürfen künftig nicht mehr den Eurovision Song Contest austragen. Das hat die Europäische Rundfunkunion entschieden. Es wurde in der Erklärung kein Land ausdrücklich genannt. Beim letzten ESC hatte es allerdings Proteste gegen die Teilnahme Israels wegen des Vorgehens im Gazastreifen gegeben. Im Wettbewerb kam Israel dann auf den 2. Platz. Hätte das Land gewonnen, wäre der ESC als nächstes dort ausgetragen worden.
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2: Und hier die aktuellen Temperaturen. Köln und Bonn 30 Grad, Hamburg 25, Bremen 27, in Berlin messen wir 25 Grad, in Dresden 26, Frankfurt am Main 29, Stuttgart 30 Grad, München und Erfurt 27 und Münster 30 Grad. Heute gibt es nur im äußersten Nordosten noch ein paar hohe Wolkenfelder, sonst ist es meist wolkenlos und sonnig. Die Höchstwerte liegen zwischen 27 und 37 Grad. Morgen wird es dann noch etwas wärmer mit maximal 38 Grad im Westen und Südwesten. Wir erwarten dazu wieder viel Sonnenschein und es soll trocken bleiben.
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2: Ich bin Jerome Nussbaum. In Berlin wird heute an den Mauerbau vor 65 Jahren erinnert. Zur zentralen Gedenkveranstaltung ist am Vormittag unter anderem auch Bundestagspräsidentin Klöckner zur Gedenkstätte Bernauer Straße gekommen. In der Kapelle der Versöhnung wird dabei auch aus den Biografien von Todesopfern vorgelesen. Am 13. August 1961 war mit dem Mauerbau begonnen worden. Am Flughafen Köln-Bonn sind Drohnen gesichtet worden. Zwei Flugzeuge konnten den Airport deshalb gestern nicht ansteuern. Laut Bundespolizei gab es insgesamt 5 Sichtungen.
3: Über dem betroffenen Gebiet war deshalb längere Zeit ein Hubschrauber im Einsatz. Eine Drohne konnte demnach dingfest gemacht werden und der Drohnenpilot wurde festgestellt. Über ihn ist bisher nichts weiter bekannt. Nach dem Zwischenfall mit Drohnen am Leipziger Flughafen waren auch am Airport Köln-Bonn die Sicherheitsmaßnahmen hochgefahren worden. Deshalb gibt es laut Bundespolizei gerade auch vermehrt Meldungen über Drohnen. Noah Ulrich, Redaktion.
2: Die Urteile gegen die rechtsextreme letzte Verteidigungswelle, unter anderem aus Mecklenburg-Vorpommern und auch Brandenburg, werden ein Fall für den Bundesgerichtshof. Mindestens 3 Verurteilte haben Revision eingelegt. Die Frist dafür endete um Mitternacht. Sie waren zu Jugendstrafen bis zu 5 Jahren verurteilt worden. Die Rädelsführer stammen aus Mecklenburg-Vorpommern. 2 der Verurteilten wurden für den Brandanschlag auf das Kulturhaus Altdöbern im Süden Brandenburgs schuldig gesprochen. Vor der geplanten Reform der Nachrichtendienste hat Kanzleramtschefin Waken klargestellt, dass die Aufgabenbereiche etwa des BND und der Polizei getrennt bleiben. Dies versicherte sie am Abend in der ARD.
4: Demnach werde das Trennungsgebot auch nach der gestern von der Bundesregierung verabschiedeten Reform eingehalten. Künftig könnten die Nachrichtendienste aber in bestimmten Fällen eingreifen, in denen die Polizei oder andere Behörden nicht tätig werden könnten, so Waken. Dies sei geboten, um Gefahren rechtzeitig erkennen und abwenden zu können. Vorgesehen ist unter anderem, dass BND und Verfassungsschutz künftig mehr Daten sammeln und auswerten. Sie sollen etwa auch Hackerattacken durch Gegenangriffe bekämpfen dürfen. Ulrike Klein, Redaktion.
2: Länder im Kriegszustand dürfen künftig nicht mehr den Eurovision Song Contest austragen. Das hat die Europäische Rundfunkunion entschieden. Es wurde in der Erklärung kein Land ausdrücklich genannt. Beim letzten ESC hatte es allerdings Proteste gegen die Teilnahme Israels wegen des Vorgehens im Gazastreifen gegeben. Im Wettbewerb kam Israel dann auf den 2. Platz. Hätte das Land gewonnen, wäre der ESC als nächstes dort ausgetragen worden.
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2: Die aktuellen Temperaturen. 34 Grad in Köln-Bonn. Hamburg 31 Grad, Bremen 34, Berlin 29, Dresden 31 Grad, Frankfurt am Main 35, Stuttgart 35, München 31 Grad, Erfurt 31 Grad und Münster 34 Grad. Sonnig und trocken heute, vielerorts sogar wolkenlos. Im Nordosten gibt es nur einige dünne oder lockere Wolkenfelder. Der Höchstwert bis zu 37 Grad heute.
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3: Ich bin Jerome Nussbaum. In Berlin wird heute an den Mauerbau vor 65 Jahren erinnert. Zur zentralen Gedenkveranstaltung ist am Vormittag unter anderem auch Bundestagspräsidentin Klöckner zur Gedenkstätte Bernauer Straße gekommen. In der Kapelle der Versöhnung wird dabei auch aus den Biografien von Todesopfern vorgelesen. Am 13. August 1961 war mit dem Mauerbau begonnen worden. Am Flughafen Köln-Bonn sind Drohnen gesichtet worden. Zwei Flugzeuge konnten den Airport deshalb gestern nicht ansteuern. Laut Bundespolizei gab es insgesamt 5 Sichtungen.
4: Über dem betroffenen Gebiet war deshalb längere Zeit ein Hubschrauber im Einsatz. Eine Drohne konnte demnach dingfest gemacht werden und der Drohnenpilot wurde festgestellt. Über ihn ist bisher nichts weiter bekannt. Nach dem Zwischenfall mit Drohnen am Leipziger Flughafen waren auch am Airport Köln-Bonn die Sicherheitsmaßnahmen hochgefahren worden. Deshalb gibt es laut Bundespolizei gerade auch vermehrt Meldungen über Drohnen. Noah Ulrich, Redaktion.
3: Die Urteile gegen die rechtsextreme letzte Verteidigungswelle, unter anderem aus Mecklenburg-Vorpommern und auch Brandenburg, werden ein Fall für den Bundesgerichtshof. Mindestens 3 Verurteilte haben Revision eingelegt. Die Frist dafür endete um Mitternacht. Sie waren zu Jugendstrafen bis zu 5 Jahren verurteilt worden. Die Rädelsführer stammen aus Mecklenburg-Vorpommern. 2 der Verurteilten wurden für den Brandanschlag auf das Kulturhaus Altdöbern im Süden Brandenburgs schuldig gesprochen. Vor der geplanten Reform der Nachrichtendienste hat Kanzleramtschefin Waken klargestellt, dass die Aufgabenbereiche etwa des BND und der Polizei getrennt bleiben. Dies versicherte sie am Abend in der ARD.
5: Demnach werde das Trennungsgebot auch nach der gestern von der Bundesregierung verabschiedeten Reform eingehalten. Künftig könnten die Nachrichtendienste aber in bestimmten Fällen eingreifen, in denen die Polizei oder andere Behörden nicht tätig werden könnten, so Waken. Dies sei geboten, um Gefahren rechtzeitig erkennen und abwenden zu können. Vorgesehen ist unter anderem, dass BND und Verfassungsschutz künftig mehr Daten sammeln und auswerten. Sie sollen etwa auch Hackerattacken durch Gegenangriffe bekämpfen dürfen. Ulrike Klein, Redaktion.
3: Länder im Kriegszustand dürfen künftig nicht mehr den Eurovision Song Contest austragen. Das hat die Europäische Rundfunkunion entschieden. Es wurde in der Erklärung kein Land ausdrücklich genannt. Beim letzten ESC hatte es allerdings Proteste gegen die Teilnahme Israels wegen des Vorgehens im Gazastreifen gegeben. Im Wettbewerb kam Israel dann auf den 2. Platz. Hätte das Land gewonnen, wäre der ESC als nächstes dort ausgetragen worden.
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2: Die aktuellen Temperaturen. 34 Grad in Köln-Bonn. Hamburg 31 Grad, Bremen 34, Berlin 29, Dresden 31 Grad, Frankfurt am Main 35, Stuttgart 35, München 31 Grad, Erfurt 31 Grad und Münster 34 Grad. Sonnig und trocken heute, vielerorts sogar wolkenlos. Im Nordosten gibt es nur einige dünne oder lockere Wolkenfelder. Der Höchstwert bis zu 37 Grad heute.
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2: Ich bin Marvin Standke. In ganz Deutschland wird heute bei zahlreichen Veranstaltungen an den Mauerbau vor 65 Jahren erinnert. Bundestagspräsidentin Julia Klöckner beklagt eine anhaltende Mauer in vielen Köpfen. Sie fordert, aus der Geschichte zu lernen und aufeinander zuzugehen. Kanzler Friedrich Merz sagte in einem Social-Media-Posting, Freiheit und Demokratie sind nicht selbstverständlich, dafür müsse man immer kämpfen. Sarah Wagenknecht hat das Angebot von Björn Höcke zurückgewiesen. Der Thüringer AfD-Chef wollte sie zur Ministerpräsidentin machen. Dafür sollte sie mit Stimmen der AfD gewählt werden. Wagenknecht nennt das Angebot weder ehrlich noch seriös. Sie kritisiert zugleich die Thüringer BSW-Abgeordneten. Diese würden sie vermutlich nicht zur Regierungschefin wählen. Wagenknecht fordert außerdem, die Koalition mit CDU und SPD zu beenden. Kommunen fordern mehr Schutz vor Hitze in Krankenhäusern und Altenheimen. Dafür könnten mindestens 20 Millionen Euro nötig sein. Das schätzt der Präsident des Deutschen Städte- und Gemeindebundes, Spiegler. Die aktuellen Hitzewellen zeigten den dringenden Handlungsbedarf. Krankenhäuser und Pflegeheime müssten besser vorbereitet werden. Dazu könnten beispielsweise Klimaanlagen eingebaut werden. In Deutschland wurden 2025 so viele Fälle von Kindeswohlgefährdung festgestellt wie nie zuvor. Fast 80.000 Kinder und Jugendliche waren von Vernachlässigung oder Gewalt betroffen. Das sind 10% mehr als im Vorjahr. Damit erreichte die Zahl zum vierten Mal in Folge einen Höchststand. Als Gründe nennen Statistiker mehrere Entwicklungen. Dazu gehören auch eine höhere Wachsamkeit. Auch die Anzeigebereitschaft und besser geschulte Fachkräfte spielen eine Rolle. Gesetzliche Neuerungen könnten ebenfalls zum Anstieg beigetragen haben. Und der Eurovision Song Contest nächstes Jahr findet in der bulgarischen Küstenstadt Burgas statt. Das gab ein bulgarischer Fernsehsender bekannt. Das Finale soll am 15. Mai stattfinden. Burgas setzte sich überraschend gegen die Hauptstadt Sofia durch. Der ESC gehört zu den größten Live-Musikshows der Welt. Rekordhalter ist übrigens Irland. Das Land gewann den Wettbewerb bereits 7-mal.
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2: Die aktuellen Temperaturen: 34 Grad in Köln-Bonn. Hamburg 31 Grad, Bremen 34, Berlin 29, Dresden 31 Grad, Frankfurt am Main 35, Stuttgart 35, München 31 Grad, Erfurt 31 Grad und Münster 34 Grad. Sonnig und trocken heute, vielerorts sogar wolkenlos. Im Nordosten gibt es nur einige dünne oder lockere Wolkenfelder. Der Höchstwert bis zu 37 Grad heute.
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2: Ich bin Marvin Standke. In ganz Deutschland wird heute bei zahlreichen Veranstaltungen an den Mauerbau vor 65 Jahren erinnert. Bundestagspräsidentin Julia Klöckner beklagt eine anhaltende Mauer in vielen Köpfen. Sie fordert, aus der Geschichte zu lernen und aufeinander zuzugehen. Kanzler Friedrich Merz sagte in einem Social-Media-Posting: Freiheit und Demokratie sind nicht selbstverständlich, dafür müsse man immer kämpfen. BSW-Gründerin Sarah Wagenknecht will nicht Thüringer Ministerpräsidentin werden.
3: Sie weist damit einen Vorschlag des Thüringer AfD-Chefs Björn Höcke zurück. Höcke hatte angeboten, Wagenknecht in einem Misstrauensvotum zu wählen. Hintergrund ist die Plagiatsaffäre um CDU-Regierungschef Mario Vogt. Wagenknecht sagt, Vogt habe zwar ihr Vertrauen verloren, Höckes Angebot sei jedoch weder ehrlich noch seriös. BSW-Minister Steffen Schütz stellte sich dagegen hinter Vogt. Höckes Verhalten widere ihn an, sagte Schütz. Ulrike Klein, Redaktion.
2: Im Juli sind in der Ukraine nach Angaben der UNO mindestens 437 Zivilisten getötet worden. Das ist die höchste Opferzahl seit Mai 2022, also wenige Monate nach Beginn des russischen Angriffskrieges. Wie das Menschenrechtsbüro der Vereinten Nationen weiter mitteilte, wurden in der Ukraine im vergangenen Monat außerdem mehr als 2600 Zivilisten verletzt. Die ukrainische Regierung führt die gestiegene Zahl von zivilen Opfern auch darauf zurück, dass man kaum noch Flugabwehrraketen hat, um russische Angriffe abzuwehren. Die Grünen fordern wegen der Hitzewelle einen Hitzegipfel im Kanzleramt. Grünen-Politikerin Julia Schneider sieht ein Zuständigkeitsproblem in Deutschland. Es fehle ein einheitlicher Hitzeschutz, sagte sie. Deutschland brauche mehr Klimaschutz und müsse sich an Hitze anpassen. Schneider kritisierte zudem Bundeskanzler Friedrich Merz. Er habe sich zur Hitzewelle bislang nicht geäußert. Damit erkenne die Regierung die Schäden nicht ausreichend an. Und der Eurovision Song Contest nächstes Jahr findet in der bulgarischen Küstenstadt Burgas statt. Das gab ein bulgarischer Fernsehsender bekannt. Das Finale soll am 15. Mai stattfinden. Burgas setzte sich überraschend gegen die Hauptstadt Sofia durch. Der ESC gehört zu den größten Live-Musikshows der Welt. Rekordhalter ist übrigens Irland. Das Land gewann den Wettbewerb bereits 7-mal.
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2: Die aktuellen Temperaturen: 34 Grad in Köln-Bonn, Hamburg 31 Grad, Bremen 34, Berlin 29, Dresden 31 Grad, Frankfurt am Main 35, Stuttgart 35, München 31 Grad, Erfurt 31 Grad und Münster 34 Grad. Sonnig und trocken heute, vielerorts sogar wolkenlos. Im Nordosten gibt es nur einige dünne oder lockere Wolkenfelder. Der Höchstwert bis zu 37 Grad heute.
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2: Ich bin Marvin Standke. In ganz Deutschland wird heute bei zahlreichen Veranstaltungen an den Mauerbau vor 65 Jahren erinnert. Bundestagspräsidentin Julia Klöckner beklagt eine anhaltende Mauer in vielen Köpfen. Sie fordert, aus der Geschichte zu lernen und aufeinander zuzugehen. Kanzler Friedrich Merz sagte in einem Social Media Posting: Freiheit und Demokratie sind nicht selbstverständlich. Dafür müsse man immer kämpfen. BSW-Gründerin Sarah Wagenknecht will nicht Thüringer Ministerpräsidentin werden.
3: Sie weist damit einen Vorschlag des Thüringer AfD-Chefs Björn Höcke zurück. Höcke hatte angeboten, Wagenknecht in einem Misstrauensvotum zu wählen. Hintergrund ist die Plagiatsaffäre um CDU-Regierungschef Mario Vogt. Wagenknecht sagt, Vogt habe zwar ihr Vertrauen verloren, Höckes Angebot sei jedoch weder ehrlich noch seriös. BSW-Minister Steffen Schütz stellte sich dagegen hinter Vogt. Höckes Verhalten widere ihn an, sagte Schütz. Ulrike Klein, Redaktion.
2: Im Juli sind in der Ukraine nach Angaben der UNO mindestens 437 Zivilisten getötet worden. Das ist die höchste Opferzahl seit Mai 2022, also wenige Monate nach Beginn des russischen Angriffskrieges. Wie das Menschenrechtsbüro der Vereinten Nationen weiter mitteilte, wurden in der Ukraine im vergangenen Monat außerdem mehr als 2600 Zivilisten verletzt. Die ukrainische Regierung führt die gestiegene Zahl von zivilen Opfern auch darauf zurück, dass man kaum noch Flugabwehrraketen hat, um russische Angriffe abzuwehren. Die Grünen fordern wegen der Hitzewelle einen Hitzegipfel im Kanzleramt. Grünen-Politikerin Julia Schneider sieht ein Zuständigkeitsproblem in Deutschland. Es fehle ein einheitlicher Hitzeschutz, sagte sie. Deutschland brauche mehr Klimaschutz und müsse sich an Hitze anpassen. Schneider kritisierte zudem Bundeskanzler Friedrich Merz. Er habe sich zur Hitzewelle bislang nicht geäußert. Damit erkenne die Regierung die Schäden nicht ausreichend an. Und der Eurovision Song Contest nächstes Jahr findet in der bulgarischen Küstenstadt Burgas statt. Das gab ein bulgarischer Fernsehsender bekannt. Das Finale soll am 15. Mai stattfinden. Burgas setzte sich überraschend gegen die Hauptstadt Sofia durch. Der ESC gehört zu den größten Live-Musikshows der Welt. Rekordhalter ist übrigens Irland. Das Land gewann den Wettbewerb bereits 7-mal.
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2: Die aktuellen Temperaturen. 34 Grad in Köln-Bonn. Hamburg 31 Grad, Bremen 34, Berlin 29, Dresden 31 Grad, Frankfurt am Main 35, Stuttgart 35, München 31 Grad, Erfurt 31 Grad und Münster 34 Grad. Sonnig und trocken heute, vielerorts sogar wolkenlos. Im Nordosten gibt es nur einige dünne oder lockere Wolkenfelder. Der Höchstwert bis zu 37 Grad heute.
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2: Ich bin Marvin Standke. Die Drohnenabwehr in Deutschland soll schneller ausgebaut werden. Das fordern die Innenminister von Bund und Ländern nach einer gemeinsamen Telefonkonferenz. Sachsens Innenminister Schuster fordert dabei mehr Zusammenarbeit. Die Länder sollen gemeinsam forschen und Drohnenabwehrtechnik beschaffen. Auch Brems Innensenatorin Högel sieht dringenden Handlungsbedarf. Es fehle an Technik. Dieses Defizit müsse schnell beseitigt werden. Hintergrund ist ein Vorfall am Flughafen Leipzig in der vergangenen Woche. Dort wurde eine mit Sprengstoff bestückte Drohne entdeckt. Der Juli war für Zivilisten in der Ukraine besonders tödlich.
3: Nach UN-Angaben wurden mindestens 437 Menschen getötet. Weitere 2610 Zivilisten wurden durch russische Angriffe verletzt. Damit stieg die Zahl der Opfer deutlich gegenüber dem Juni. Grund waren massive russische Angriffe mit Raketen. Die Ukraine beklagt fehlende Raketen für das Patriot-Abwehrsystem. Auch in Russland wurden zivile Opfer gemeldet. Die Angaben dazu sind allerdings schwer überprüfbar. Ulrike Klein, Redaktion.
2: Die Vorstandschefs der DAX-Konzerne haben im vergangenen Jahr mehr verdient. DAX-Konzerne sind große deutsche Unternehmen, die an der Börse besonders wichtig sind. Die Bezüge der Chefs stiegen im Schnitt um 7%. Das zeigt eine Auswertung der Deutschen Schutzvereinigung für Wertpapierbesitz. Auch die TU München war an der Untersuchung beteiligt. Ein DAX-Vorstand verdiente in Deutschland durchschnittlich 6,1 Millionen Euro. Ein großer Teil davon entfiel auf Bonuszahlungen. Spitzenreiter war SAP-Chef Klein mit rund 10,9 Millionen Euro. Die Logistikbranche fordert einheitliche Regeln für Lkw bei Niedrigwasser. Grund sind die unterschiedlichen Regelungen beim Sonntagsfahrverbot in Deutschland. Alle Bundesländer haben die Regeln gelockert, außer Sachsen-Anhalt. Der Verband sieht darin ein großes Problem für die Lieferketten. Deshalb brauche es bundesweit einheitliche Lösungen. Wegen Fahrermangels seien sonntags ohnehin wenige Lastwagen unterwegs. Diese seien aber wichtig, etwa für die Versorgung von Tankstellen. Und Getränkekästen zurückbringen. Dazu rufen Mineralwasserabfüller jetzt auf. Nach den Hitzewochen fehlt vielerorts das Leergut, weil viele leere Flaschen und Kisten noch in den Haushalten stehen. Einige Abfüller melden bereits Engpässe. Einen generellen Mangel an Mineralwasser erwarten die Branchenverbände allerdings nicht. Möglich ist aber, dass einzelne Marken vorübergehend nicht verfügbar sind. Auch in den kommenden Tagen bleibt es in Deutschland vielerorts heiß.
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2: Die aktuellen Temperaturen: 34 Grad in Köln-Bonn, Hamburg 31 Grad, Bremen 34, Berlin 29, Dresden 31 Grad, Frankfurt am Main 35, Stuttgart 35, München 31 Grad, Erfurt 31 Grad und Münster 34 Grad. Sonnig und trocken heute, vielerorts sogar wolkenlos. Im Nordosten gibt es nur einige dünne oder lockere Wolkenfelder. Der Höchstwert bis zu 37 Grad heute.
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2: Ich bin Marvin Standke. Die Drohnenabwehr in Deutschland soll schneller ausgebaut werden. Das fordern die Innenminister von Bund und Ländern nach einer gemeinsamen Telefonkonferenz. Sachsens Innenminister Schuster fordert dabei mehr Zusammenarbeit. Die Länder sollen gemeinsam forschen und Drohnenabwehrtechnik beschaffen. Auch Brems Innensenatorin Högel sieht dringenden Handlungsbedarf. Es fehle an Technik. Dieses Defizit müsse schnell beseitigt werden. Hintergrund ist ein Vorfall am Flughafen Leipzig in der vergangenen Woche. Dort wurde eine mit Sprengstoff bestückte Drohne entdeckt. Der Juli war für Zivilisten in der Ukraine besonders tödlich.
3: Nach UN-Angaben wurden mindestens 437 Menschen getötet. Weitere 2610 Zivilisten wurden durch russische Angriffe verletzt. Damit stieg die Zahl der Opfer deutlich gegenüber dem Juni. Grund waren massive russische Angriffe mit Raketen. Die Ukraine beklagt fehlende Raketen für das Patriot-Abwehrsystem. Auch in Russland wurden zivile Opfer gemeldet. Die Angaben dazu sind allerdings schwer überprüfbar. Ulrike Klein, Redaktion.
2: Die Vorstandschefs der DAX-Konzerne haben im vergangenen Jahr mehr verdient. DAX-Konzerne sind große deutsche Unternehmen, die an der Börse besonders wichtig sind. Die Bezüge der Chefs stiegen im Schnitt um 7%. Das zeigt eine Auswertung der Deutschen Schutzvereinigung für Wertpapierbesitz. Auch die TU München war an der Untersuchung beteiligt. Ein DAX-Vorstand verdiente in Deutschland durchschnittlich 6,1 Millionen Euro. Ein großer Teil davon entfiel auf Bonuszahlungen. Spitzenreiter war SAP-Chef Klein mit rund 10,9 Millionen Euro. Die Logistikbranche fordert einheitliche Regeln für Lkw bei Niedrigwasser. Grund sind die unterschiedlichen Regelungen beim Sonntagsfahrverbot in Deutschland. Alle Bundesländer haben die Regeln gelockert, außer Sachsen-Anhalt. Der Verband sieht darin ein großes Problem für die Lieferketten. Deshalb brauche es bundesweit einheitliche Lösungen. Wegen Fahrermangels seien sonntags ohnehin wenige Lastwagen unterwegs. Diese seien aber wichtig, etwa für die Versorgung von Tankstellen. Und Getränkekästen zurückbringen. Dazu rufen Mineralwasserabfüller jetzt auf. Nach den Hitzewochen fehlt vielerorts das Leergut, weil viele leere Flaschen und Kisten noch in den Haushalten stehen. Einige Abfüller melden bereits Engpässe. Einen generellen Mangel an Mineralwasser erwarten die Branchenverbände allerdings nicht. Möglich ist aber, dass einzelne Marken vorübergehend nicht verfügbar sind. Auch in den kommenden Tagen bleibt es in Deutschland vielerorts heiß.
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2: Es bleibt jetzt überwiegend trocken und vielfach klar. Die Tiefstwerte bei 20 bis teilweise 7 Grad nochmal kühl. Aber die Aussichten sehr sommerlich. Viel Sonne, es bleibt trocken. Wenn, dann gibt es nur einzelne Quellwolken. Und die Temperaturen 27 bis maximal 38 Grad.
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2: Ich bin Marvin Standke. In ganz Deutschland wurde heute auf diversen Veranstaltungen an den Mauerbau vor 65 Jahren erinnert. Bundestagspräsidentin Julia Klöckner beklagt eine anhaltende Mauer in vielen Köpfen. Sie fordert, aus der Geschichte zu lernen und aufeinander zuzugehen. Kanzler Friedrich Merz sagte in einem Social-Media-Posting, Freiheit und Demokratie sind nicht selbstverständlich, dafür müsse man immer kämpfen. Knapp 2 Wochen nach dem Migrationsandrang auf Ceuta sind EU-Experten nun vor Ort.
3: Vertreter der EU-Kommission, Frontex und Europol prüfen die Lage. Hintergrund sind Gerüchte über einen neuen Migrationsandrang. Ende Juli waren rund 80.000 Menschen nach Ceuta gelangt. Die spanische Nordafrika-Exklave grenzt direkt an Marokko. Die meisten Migranten kehrten inzwischen wieder nach Marokko zurück. Ulrike Klein, Redaktion.
2: Die Logistikbranche fordert einheitliche Regeln für Lkw bei Niedrigwasser. Grund sind die unterschiedlichen Regelungen beim Sonntagsfahrverbot in Deutschland. Alle Bundesländer haben die Regeln gelockert, außer Sachsen-Anhalt. Der Verband sieht darin ein großes Problem für die Lieferketten. Deshalb brauche es bundesweit einheitliche Lösungen. Wegen Fahrermangels seien sonntags ohnehin wenige Lastwagen unterwegs. Diese seien aber wichtig, etwa für die Versorgung von Tankstellen. Und Getränkekästen zurückbringen. Dazu rufen Mineralwasserabfüller jetzt auf. Nach den Hitzewochen fehlt vielerorts das Leergut, weil viele leere Flaschen und Kisten noch in den Haushalten stehen. Einige Abfüller melden bereits Engpässe. Einen generellen Mangel an Mineralwasser erwarten die Branchenverbände allerdings nicht. Möglich ist aber, dass einzelne Marken vorübergehend nicht verfügbar sind. Auch in den kommenden Tagen bleibt es in Deutschland vielerorts heiß.
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2: Es bleibt jetzt überwiegend trocken und vielfach klar. Die Tiefstwerte bei 20 bis teilweise 7 Grad. Nochmal kühl. Aber die Aussichten sehr sommerlich. Viel Sonne, es bleibt trocken. Wenn, dann gibt es nur einzelne Quellwolken. Und die Temperaturen 27 bis maximal 38 Grad.
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2: Ich bin Marvin Standke. In ganz Deutschland wurde heute auf diversen Veranstaltungen an den Mauerbau vor 65 Jahren erinnert. Bundestagspräsidentin Julia Klöckner beklagt eine anhaltende Mauer in vielen Köpfen. Sie fordert, aus der Geschichte zu lernen und aufeinander zuzugehen. Kanzler Friedrich Merz sagte in einem Social-Media-Posting, Freiheit und Demokratie sind nicht selbstverständlich, dafür müsse man immer kämpfen. Knapp 2 Wochen nach dem Migrationsandrang auf Ceuta sind EU-Experten nun vor Ort.
3: Vertreter der EU-Kommission, Frontex und Europol prüfen die Lage. Hintergrund sind Gerüchte über einen neuen Migrationsandrang. Ende Juli waren rund 80.000 Menschen nach Ceuta gelangt. Die spanische Nordafrika-Exklave grenzt direkt an Marokko. Die meisten Migranten kehrten inzwischen wieder nach Marokko zurück. Ulrike Klein, Redaktion.
2: Die Logistikbranche fordert einheitliche Regeln für Lkw bei Niedrigwasser. Grund sind die unterschiedlichen Regelungen beim Sonntagsfahrverbot in Deutschland. Alle Bundesländer haben die Regeln gelockert, außer Sachsen-Anhalt. Der Verband sieht darin ein großes Problem für die Lieferketten. Deshalb brauche es bundesweit einheitliche Lösungen. Wegen Fahrermangels seien sonntags ohnehin wenige Lastwagen unterwegs. Diese seien aber wichtig, etwa für die Versorgung von Tankstellen. Und Getränkekästen zurückbringen. Dazu rufen Mineralwasserabfüller jetzt auf. Nach den Hitzewochen fehlt vielerorts das Leergut, weil viele leere Flaschen und Kisten noch in den Haushalten stehen. Einige Abfüller melden bereits Engpässe. Einen generellen Mangel an Mineralwasser erwarten die Branchenverbände allerdings nicht. Möglich ist aber, dass einzelne Marken vorübergehend nicht verfügbar sind. Auch in den kommenden Tagen bleibt es in Deutschland vielerorts heiß.
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2: Es bleibt jetzt überwiegend trocken und vielfach klar. Die Tiefstwerte bei 20 bis teilweise 7 Grad, nochmal kühl. Aber die Aussichten sehr sommerlich. Viel Sonne, es bleibt trocken. Wenn, dann gibt es nur einzelne Quellwolken. Und die Temperaturen 27 bis maximal 38 Grad.
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2: Ich bin Marvin Starke und das war der Tag. In ganz Deutschland wurde heute auf diversen Veranstaltungen an den Mauerbau vor 65 Jahren erinnert. Bundestagspräsidentin Julia Klöckner beklagt eine anhaltende Mauer in vielen Köpfen. Sie fordert, aus der Geschichte zu lernen und aufeinander zuzugehen. Kanzler Friedrich Merz sagte in einem Social-Media-Posting, Freiheit und Demokratie sind nicht selbstverständlich, dafür müsse man immer kämpfen. Die Drohnenabwehr in Deutschland soll schneller ausgebaut werden. Das fordern die Innenminister von Bund und Ländern nach einer gemeinsamen Telefonkonferenz. Sachsens Innenminister Schuster fordert dabei mehr Zusammenarbeit. Die Länder sollen gemeinsam forschen und Drohnenabwehrtechnik beschaffen. Auch Brems Innensenatorin Högel sieht dringenden Handlungsbedarf. Es fehle an Technik. Dieses Defizit müsse schnell beseitigt werden. Hintergrund ist ein Vorfall am Flughafen Leipzig in der vergangenen Woche. Dort wurde eine mit Sprengstoff bestückte Drohne entdeckt. Und Getränkekästen zurückbringen. Dazu rufen Mineralwasserabfüller jetzt auf. Nach den Hitzewochen fehlt vielerorts das Leergut, weil viele leere Flaschen und Kisten noch in den Haushalten stehen. Einige Abfüller melden bereits Engpässe. Einen generellen Mangel an Mineralwasser erwarten die Branchenverbände allerdings nicht. Möglich ist aber, dass einzelne Marken vorübergehend nicht verfügbar sind. Auch in den kommenden Tagen bleibt es in Deutschland vielerorts heiß.
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2: Es bleibt jetzt überwiegend trocken und vielfach klar. Die Tiefstwerte bei 20 bis teilweise 7 Grad. Nochmal kühl. Aber die Aussichten sehr sommerlich. Viel Sonne, es bleibt trocken. Wenn, dann gibt es nur einzelne Quellwolken. Und die Temperaturen 27 bis maximal 38 Grad.
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2: Ich bin Marvin Starke und das war der Tag. In ganz Deutschland wurde heute auf diversen Veranstaltungen an den Mauerbau vor 65 Jahren erinnert. Bundestagspräsidentin Julia Klöckner beklagt eine anhaltende Mauer in vielen Köpfen. Sie fordert, aus der Geschichte zu lernen und aufeinander zuzugehen. Kanzler Friedrich Merz sagte in einem Social-Media-Posting, Freiheit und Demokratie sind nicht selbstverständlich, dafür müsse man immer kämpfen. Die Drohnenabwehr in Deutschland soll schneller ausgebaut werden. Das fordern die Innenminister von Bund und Ländern nach einer gemeinsamen Telefonkonferenz. Sachsens Innenminister Schuster fordert dabei mehr Zusammenarbeit. Die Länder sollen gemeinsam forschen und Drohnenabwehrtechnik beschaffen. Auch Brems Innensenatorin Högel sieht dringenden Handlungsbedarf. Es fehle an Technik. Dieses Defizit müsse schnell beseitigt werden. Hintergrund ist ein Vorfall am Flughafen Leipzig in der vergangenen Woche. Dort wurde eine mit Sprengstoff bestückte Drohne entdeckt. Und Getränkekästen zurückbringen. Dazu rufen Mineralwasserabfüller jetzt auf. Nach den Hitzewochen fehlt vielerorts das Leergut, weil viele leere Flaschen und Kisten noch in den Haushalten stehen. Einige Abfüller melden bereits Engpässe. Einen generellen Mangel an Mineralwasser erwarten die Branchenverbände allerdings nicht. Möglich ist aber, dass einzelne Marken vorübergehend nicht verfügbar sind. Auch in den kommenden Tagen bleibt es in Deutschland vielerorts heiß.
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2: Es bleibt jetzt überwiegend trocken und vielfach klar. Die Tiefstwerte bei 20 bis teilweise 7 Grad, nochmal kühl. Aber die Aussichten sehr sommerlich. Viel Sonne, es bleibt trocken. Wenn, dann gibt es nur einzelne Quellwolken. Und die Temperaturen 27 bis maximal 38 Grad.
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2: Ich bin Marvin Standke und das wird der Tag. Autofahrer müssen am Wochenende mit erheblichen Behinderungen rechnen. Auf Deutschlands Autobahnen drohen zahlreiche Staus und längere Fahrzeiten. Besonders betroffen sind wichtige Reiserouten Richtung Süden und Norden. Grund dafür sind Ferienverkehr, Rückreisewellen und mehrere Baustellen. Auch im Bahnverkehr gibt es Sperrungen und Ersatzverkehr. Reisende sollten deshalb ihre Verbindungen und Routen vorher prüfen. Bei der Schwimm-EM in Paris geht es nachher weiter. Dort treffen Europas beste Schwimmerinnen und Schwimmer aufeinander. Für die Athleten geht es um Medaillen und wichtige Titel. Auch Deutschland gehört zu den starken Schwimmnationen. Das deutsche Team ist bisher erfolgreich in Paris unterwegs. Die Wettbewerbe laufen noch bis Sonntag. Außergewöhnlich beim sogenannten Freiwasserschwimmen und High Diving wurde der Fluss die Seine genutzt, mitten in Paris und nahe dem Eiffelturm. Und Europa bleibt fest im Griff einer extremen Hitzewelle. In Spanien werden Temperaturen von bis zu 40 Grad erwartet. Auch Frankreich könnte örtlich die 40-Grad-Marke erreichen. In Großbritannien sind bis zu 38 Grad möglich. Mehr als 135 Millionen Menschen in Europa erleben Temperaturen deutlich über 30 Grad. Die Hitze erhöht außerdem die Gefahr weiterer Waldbrände. Behörden warnen besonders ältere Menschen und Personen mit Vorerkrankungen. Die höchsten Werte in Deutschland gibt es voraussichtlich im Südwesten und Westen, besonders in Rheinland-Pfalz und dem Saarland. Hier sind bis zu 39 Grad in den nächsten Tagen möglich.
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2: Es bleibt jetzt überwiegend trocken und vielfach klar. Die Tiefstwerte bei 20 bis teilweise 7 Grad, nochmal kühl. Aber die Aussichten sehr sommerlich. Viel Sonne, es bleibt trocken, wenn, dann gibt es nur einzelne Quellwolken. Und die Temperaturen 27 bis maximal 38 Grad.
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2: Ich bin Marvin Standke und das wird der Tag. Autofahrer müssen am Wochenende mit erheblichen Behinderungen rechnen. Auf Deutschlands Autobahnen drohen zahlreiche Staus und längere Fahrzeiten. Besonders betroffen sind wichtige Reiserouten Richtung Süden und Norden. Grund dafür sind Ferienverkehr, Rückreisewellen und mehrere Baustellen. Auch im Bahnverkehr gibt es Sperrungen und Ersatzverkehr. Reisende sollten deshalb ihre Verbindungen und Routen vorher prüfen. Bei der Schwimm-EM in Paris geht es nachher weiter. Dort treffen Europas beste Schwimmerinnen und Schwimmer aufeinander. Für die Athleten geht es um Medaillen und wichtige Titel. Auch Deutschland gehört zu den starken Schwimmnationen. Das deutsche Team ist bisher erfolgreich in Paris unterwegs. Die Wettbewerbe laufen noch bis Sonntag. Außergewöhnlich beim sogenannten Freiwasserschwimmen und High-Diving wurde der Fluss die Seine genutzt, mitten in Paris und nahe dem Eiffelturm. Und Europa bleibt fest im Griff einer extremen Hitzewelle. In Spanien werden Temperaturen von bis zu 40 Grad erwartet. Auch Frankreich könnte örtlich die 40-Grad-Marke erreichen. In Großbritannien sind bis zu 38 Grad möglich. Mehr als 135 Millionen Menschen in Europa erleben Temperaturen deutlich über 30 Grad. Die Hitze erhöht außerdem die Gefahr weiterer Waldbrände. Behörden warnen besonders ältere Menschen und Personen mit Vorerkrankungen. Die höchsten Werte in Deutschland gibt es voraussichtlich im Südwesten und Westen, besonders in Rheinland-Pfalz und dem Saarland. Hier sind bis zu 39 Grad in den nächsten Tagen möglich.
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2: Es bleibt jetzt überwiegend trocken und vielfach klar. Die Tiefstwerte bei 20 bis teilweise 7 Grad. Nochmal kühl. Aber die Aussichten sehr sommerlich. Viel Sonne, es bleibt trocken. Wenn, dann gibt es nur einzelne Quellwolken. Und die Temperaturen 27 bis maximal 38 Grad.
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2: Ich bin Marvin Standke und das wird der Tag. Autofahrer müssen am Wochenende mit erheblichen Behinderungen rechnen. Auf Deutschlands Autobahnen drohen zahlreiche Staus und längere Fahrzeiten. Besonders betroffen sind wichtige Reiserouten Richtung Süden und Norden. Grund dafür sind Ferienverkehr, Rückreisewellen und mehrere Baustellen. Auch im Bahnverkehr gibt es Sperrungen und Ersatzverkehr. Reisende sollten deshalb ihre Verbindungen und Routen vorher prüfen. Bei der Schwimm-EM in Paris geht es nachher weiter. Dort treffen Europas beste Schwimmerinnen und Schwimmer aufeinander. Für die Athleten geht es um Medaillen und wichtige Titel. Auch Deutschland gehört zu den starken Schwimmnationen. Das deutsche Team ist bisher erfolgreich in Paris unterwegs. Die Wettbewerbe laufen noch bis Sonntag. Außergewöhnlich beim sogenannten Freiwasserschwimmen und High-Diving wurde der Fluss die Seine genutzt, mitten in Paris und nahe dem Eiffelturm. Und Europa bleibt fest im Griff einer extremen Hitzewelle. In Spanien werden Temperaturen von bis zu 40 Grad erwartet. Auch Frankreich könnte örtlich die 40-Grad-Marke erreichen. In Großbritannien sind bis zu 38 Grad möglich. Mehr als 135 Millionen Menschen in Europa erleben Temperaturen deutlich über 30 Grad. Die Hitze erhöht außerdem die Gefahr weiterer Waldbrände. Behörden warnen besonders ältere Menschen und Personen mit Vorerkrankungen. Die höchsten Werte in Deutschland gibt es voraussichtlich im Südwesten und Westen, besonders in Rheinland-Pfalz und dem Saarland. Hier sind bis zu 39 Grad in den nächsten Tagen möglich.
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